0: 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Ja. Erstmal möchte ich vielen Dank sagen.
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0: Dass ich hier predigen darf und euch Gottes Wort weitergeben darf.
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0: Kurz noch paar Sachen zu meiner Person.
1: Luga nachkomme.
0: Ich arbeite bei Movi in Strendur.
1: Jeg arbejder på Movi i Strendur.
0: Und vorher habe ich mit lebendigen Fisch gearbeitet.
1: Og innan hetta arbejdede jeg med levende fisk.
0: Jetzt mit toten Fisch.
1: Nu vi dejun.
0: Ich bin also neben meiner Arbeit bei Movi auch Pastor.
1: Vi suina min arbejde i Movi er jo også en pastor.
0: Im Bund freier evangelischer Gemeinden in Deutschland.
1: Og Tyskland er arbejde i øyder freie evangeliske gemeinde, altså frui evangelisk Tyskland i Tyskland.
0: Und manchmal bin ich noch zu Projekten in Deutschland unterwegs und diene dort den Gemeinden.
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0: Ich möchte mit euch heute über einen ganz wichtigen Text über das Evangelium sprechen.
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0: Aber erst möchte ich über ein Bild nachdenken.
1: Men først vil jeg at huske om en mynd.
0: Vielleicht erinnert ihr euch an das Champions League Finale in Budapest.
1: Den minnes kanskje Champions League Finalen i Budapest.
0: Ich weiß nicht, welche Bilder euch vielleicht in Erinnerung sind.
1: Jeg ved ikke, hvilke minder de kanskje her var for jer.
0: Vielleicht die der Sieger.
1: Kanskje minnes de deg som jublet og vunnet.
0: Oder der Randale danach in Paris.
1: Etla opprøsten randalene i Paris.
0: Ich habe ein bestimmtes Bild in Erinnerung.
1: Jeg husker særlig om en mynd.
0: Und zwar war das so.
1: Und da war hentan.
0: Marquinhos, der Mittelfeldspieler von Paris.
1: Marquinhos, som jo spiller i Paris.
0: Nahm den Abwehrspieler von Arsenal London in den Arm.
1: Han får og gav spilleren i Arsenal. Ja.
0: Sein Name ist Gabriel.
1: Han er Gabriel. Han får til hans herre og klemmer han.
0: Er hat ihn getröstet.
1: Han trøster han.
0: Weil er gerade den entscheidenden Elfmeter verschossen hatte.
1: Tui at han fyrir einun tjöldlheimun og ikke klarer jeg for et sjóta mål til det var brottspark.
0: Und dieses Bild ging die Welt.
1: Ja, og hentan mynd fyrir Atlanheim.
0: Und ich glaube, dieses Bild zeigt uns,
1: og hentan mynd viser okkun,
0: wie sehr wir uns nach solchen Bildern und Symbolen sehnen.
1: Ja, kanskje gusse vid lontjas echter tuilikon myndun, etla symbolun.
0: Da kommt was von Demut raus, herüber.
1: Tui at vid sutja nachka, som hier vi eimjogloika agera her.
0: Und das sind schönere Bilder, als irgendwelche jubelnde Sieger.
1: Ja, og det kanskje også nye en vekkere mynd enn onkre sierterer som jubler.
0: Wir werden heute Morgen einen Text anschauen, in dem es auch über Demut geht.
1: Og der fara vid at til en tekst her der også handler om eimjogloika.
0: Jesus wird uns zeigen, was Demut ist.
1: Jesus, han viser okkun hver du eimjogloika er.
0: An einem Beispiel von Hochmut.
1: Og vi gjør nun et døme om hukmel, arrogansen.
0: Und zwar macht das mit einem Gleichnis, mit einer Parabel.
1: Og der viser han også kunne gjør nun et lyknelse.
0: Wir werden uns jetzt den Text anschauen. Er steht in Lukas 18, die Verse 9 bis 14.
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0: Soweit Gottes Wort an uns. Bevor wir in den Text einsteigen, müssen wir ein bisschen umdenken oder umparken und ein bisschen was richten. Normalerweise hat man gleich folgende Gedanken, wenn man dieses Gleichnis hört. Da ist der böse Pharisäer.
1: Herr ist han unte Pharisäerin.
0: Und der gute Zolleinnehmer.
1: Und han gaue Tottlaren.
0: Pass auf, dass du nicht so doppelmoralisch wirst wie der Pharisäer.
1: Anse echter, at du ikke gjør så dubbelmoralsk ur eins o Pharisäerin.
0: Und gleich fallen uns viele doppelmoralische Menschen hier in Tórshavn und Stendur ein.
1: Ja, og kanskje kommer vi beina vegna hugsa om imisk dubbelmoralsk folk vi kjenner kanskje her i.
0: Das ist aber nicht das, was die Hörer damals gehört haben.
1: Men hetta ikkje det vi høyrarin av Jesu døvun høyrde ta han høyrde hetta lyknes.
0: Der Zolleinnehmer, der war der Verbrecher.
1: Tottlaren var brottsmaren.
0: Er hat Menschen hintergangen.
1: Han sveik mennesker.
0: Er hat Menschen finanziell ruiniert.
1: Og førte ganske til at mennesker ble fortjellige ruinere.
0: Und er hat mit den Römern zusammengearbeitet.
1: Og arbeidet sammen med fortjellige ruinere.
0: Es gibt nichts schön zu reden.
1: Ja, det var ikke positivt, wie es.
0: Es gibt sicherlich Ausnahmen.
1: Det ganske også undantag.
0: Aber keiner von uns würde gerne mit ihm Mittagessen.
1: Men ingen av oss har haft ho å sette oss til bors sammen med honom.
0: Und dann ist der Pharisäer.
1: Und so ist der Pharisäerin.
0: Das ist der Gute.
1: Han er den gode.
0: The good guy.
1: The good guy.
0: Er hält sich an die Gebote Gottes.
1: Han hält sich an Guds Bo.
0: Und ich sag mal so, vielleicht hätten wir ihm auch eine Aufgabe hier in unserer Gemeinde gegeben.
1: Og vi hadde nok givet noen oppgave her i vår menighet.
0: Man hätte ihn gern in den Stadtrat gewählt.
1: Man er ganske enda valgt han inn i kommunen.
0: Und jetzt sagt Jesus am Schluss dieses Gleichnisses.
1: Und nun sehe Jesus, Jesus lügt es nun.
0: Der Verbrecher ist gerechtfertigt.
1: Brottsmaren er rettvist.
0: Das ist der Schock dieses Gleichnisses.
1: Und der er schockierende, Jesus lügt es nun.
0: Und das müssen wir am Anfang erstmal festhalten.
1: Und der nachher wird lügen und schilja arvibirja.
0: Schauen wir uns jetzt dieses Gleichnis genauer ein. Ich habe das überschrieben mit dem Thema. Demut lernen.
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0: Es geht also um zwei Charaktere, an denen erklärt wird, was Hochmut und Demut bedeuten.
1: Also hier ist der beide Personen gröja frag, vad du da möchtest ein och sina
0: Und wir schauen uns erstmal an, was der Pharisäer so gemacht hat und was wir an diesem Beispiel lernen können. Und diesen ersten Punkt habe ich überschrieben, wie Selbstgerechtigkeit und Hochmut Leben zerstört.
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0: Ja. Selbstgerechtigkeit.
1: Kusse Scholf, Rachtwisse und Hukmel Eulekur Luis.
0: Wenn wir uns das Gebet von diesem Pharisäer anschauen und lesen, dann fängt das erstmal an wie ein Dankespsalm im Alten Testament. Wenn wir genauer hinschauen, sehen wir, es dreht sich eigentlich nur alles um diesen Mann. Er dankt Gott im Grunde, dass er so ein Good Guy ist.
1: Han tackar gute för att han är så god.
0: Und man hat fast den Eindruck, dass Gott gerade dankbar sein kann, dass er ihn hat.
1: Ja, man kann nästan ha väran att Gott kan vara tacknämlig för att han var en tydligan man.
0: Das ist natürlich eine gewisse Übertreibung, mit der Jesus hier arbeitet.
1: Schon er hätte hier ein Evil-Drüllsen.
0: Aber das ist das, was Selbstgerechtigkeit und Hochmut mit Menschen macht.
1: Men det är som Scholl rättfärdigt och hukmot ger vi människor.
0: Sie vertrauen auf die eigenen Werke.
1: De lutar av egen verk.
0: Und schauen auf andere hinunter.
1: Och så tar ni er av honom.
0: So steht es in Vers 9.
1: Så det stämmer där i 19 vers.
0: Und wir, das ist wie ein böser Kreislauf, der da entsteht.
1: Ja, det är som en ond ringkrans.
0: Also, ich verlasse mich auf meine eigenen Taten.
1: Also, er lügt ja auch meine eigenen Werke.
0: Werde selbstgerecht.
1: Oder werde Schollrachtwieser.
0: Dann treffe ich jemand, der anders ist und nicht so gut ist wie ich.
1: Ja, so möchte ich einen, der er anders ist und ich lüge gerne so mehr.
0: Und dann kann ich auf ihn runterschauen.
1: So kann er sich ja hinter mir auf den Personen.
0: Und wenn ich auf ihn runterschaue.
1: Und da hätte ich näher hinter Personen.
0: Werden meine Werke wieder größer.
1: So wäre meine Werke större.
0: Und das Vertrauen wächst wieder mehr in mir selbst.
1: Und er lügt noch mehr an meiner Gerninger.
0: Und so entsteht ein Kreislauf aus Hochmut und Verachtung.
1: Und so sucht er wieder einen Ringkreis auf Hochmut und Veracht.
0: So sind wir Menschen.
1: So ist er wie Menschen.
0: So bin ich.
1: So ist er ihr.
0: Das ist kein Grund. Es ist ein Grund, um sich zu schämen.
1: Hätte er ein Ausdruck erst Skammasse.
0: Ich erinnere mich an einen Sonntag.
1: Mindestens acht Jahre in Sonntag.
0: Mein Nachbar hat sein Auto geputzt am Sonntag.
1: Toi grannen waska i bil en Sonntag.
0: Das ist in Deutschland verboten.
1: Det är förbjudet i Tyskland.
0: Und ich dachte so.
1: Oh, ich hucke.
0: Bin ich nicht gut? Ich gehe seit 40 Jahren in den Gottesdienst. Ich kann mich eigentlich gar nicht erinnern, einen verpasst zu haben. Und mein Nachbar wäscht seinen Götzen. Das klingt alles ein bisschen lustig.

0: Aber es ist sehr schlimm.
1: Men det er altså ikke positivt.
0: Das ist Hochmut.
1: Heißt der Hochmut.
0: Und ich muss immer wieder aufpassen, dass ich in meinen Gedanken nicht andere verachte.
1: Og jeg må minne meg å ikke sitte ned, hitte ned og under.
0: Selbstgerechtigkeit und Verachtung und Hochmut, die zerstören Leben.
1: Selbstrettweise og Hochmut ødelegger liv.
0: Das Problem, das dahinter liegt, ist Selbstgerechtigkeit.
1: Ja, Trubeleuten achten für Hechter, Hand an Hechter, eher Scholdrasswüsse.
0: In der Bibel ist eigentlich klar, dass wir uns selbst nicht selbst rechtfertigen können.
1: Und Bibeline, Herr, das soll er klopft, also wird als ich im Mekna, als Rachtswüsse, auch kein Scholder.
0: Wir können nicht die Trennung zwischen uns und Gott durch paar gute Taten lösen.
1: Das ist Schiller, auch kein Fragute, Kunde, wird ich dir fixer, und ich kann nachher gehen, Jerniger.
0: Wir können auch unser inneres Problem, unseren Hass, unsere Verachtung für andere Menschen, unserem Tanz um uns selbst, nicht durch paar gute Taten lösen.
1: Ja, und wir können noch heller nicht tanzen, um dann hier Gullkolben oder um uns selbst. Wir können noch nicht lösen, um dann Trubeligen, wie auch die Tiere nicht.
0: Und ich merke immer wieder, dass es einen falschen Ansatz gibt in unseren Gemeinden.
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0: Vi merker immer wieder diese Sünde in unserem Herzen und diese Trennung von Gott.
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0: Vielleicht nennst du es gar nicht Sünde und bist skeptisch darüber.
1: Kanskje kaller du det slett ikke synd og skeptisk.
0: Aber du fühlst eine Lücke in deiner Seele.
1: Wenn du fittler aus dem Taumrum und in deiner Fall.
0: Und eine Trennung von Gott.
1: Und möchte her ein Schillner von Gute.
0: Und jetzt kommen wir von außen und versuchen mit paar guten Werken, mit Moral, dieses innere Problem zu lösen.
1: Und nun kommen wir mit Ostern fra und Reina wie Morale, echt Leusa, Händen her Trublagan.
0: Und Jesus kritisiert das ganz hart.
1: Und Jesus, han kritisiert Hechter, sehr tuilicht.
0: Weil unser Hauptproblem ist nicht das, was wir äußerlich machen, sondern das, was von innen herauskommt.
1: Du hast auch gerade Hörst Trublagan, er ist hier Tätinchenes und weht. Ja, og det værsk som vi gjør, men trubeløsjen okkara sintia jæsta.
0: Der Pharisäer in der Geschichte hat nicht gemordet, nicht die Ehe gebrochen.
1: Ja, Pharisäeren og søvne hei ikke tribenekran, etla hei ikke brochte tjunarbande.
0: Ist gut mit Geld umgegangen.
1: Dutte at bruga sønner penger vel.
0: Aber Jesus sagt, er ist nicht gerechtfertigt.
1: Men Jesus sier, han var ikke rettestyrt.
0: Weil er innerlich ganz weit von Gott war. Wenn wir eins von diesem Punkt lernen können, wir brauchen eine Begegnung mit Gott, der in uns neues Leben schafft. Und nicht ein paar moralische Tipps für uns.
1: Og ikke bare synder av morale og noe godskott.
0: Og det er så leicht å sige, trink nicht og sag keine bösen Wörter.
1: Og det er så leicht å si, ikke drekke, rusdrekke og ikke banne.
0: Og dann bist du ein guter Christ.
1: So ist heute Gott Christenmensch.
0: Das ist fatal, das ist der falsche Weg.
1: Det er fatalt, det er den forkerte veien.
0: Wir brauchen mehr.
1: Mit der Brücke für euch.
0: Schauen wir uns den zweiten Punkt an.
1: Nur fährt wieder der Nasta, wie prächtig.
0: Gehen wir weg von diesem Hochmut und der Selbstgerechtigkeit.
1: Nur fährt wieder Buster von Hochmut und Scholrachtwüse.
0: Und kommen zu dem Verbrecher.
1: Und kommen zu dem Brotsmannen.
0: Von dem gesagt wird, dass er gerechtfertigt ist.
1: Und da wird gesagt, um jetzt hinten, dass er sehr rechtfertigt ist.
0: Und wir sehen bei diesem zweiten Punkt, wie Gott rechtfertigt. Wie Gott rechtfertigt und neues Leben schafft. Damit mich keiner falsch versteht. Ich sage nicht, dass Werte und Moral schlecht sind.
1: Also Werte und Moral ist nach Karinkt.
0: Der Zolleinnehmer ist der Verbrecher.
1: Tottlaren, Brottmaren.
0: Aber es gibt einen großen Unterschied zwischen dem Zolleinnehmer und dem Pharisäer.
1: Men det är en stor skillnad mellan tottlaren och farisären.
0: Er hat verstanden, dass er ein Problem hat.
1: Tottlaren, han skilte att han hade en trubbelaga.
0: Wenn wir ab Vers 13 lesen, was über ihn gesagt wird, hört sich das wie ein großes Kontrastprogramm an.
1: Då vi läser från 13 versen, ja, så är kontrasten stor till farisären.
0: Er verharmlost seine Sünde nicht.
1: Han nierspäler inte hans synd och hans skuld.
0: Er entschuldigt sie nicht.
1: Han umber sie inte.
0: Er schiebt sie nicht auf seine Eltern.
1: Han skyltar inte på föräldrarna.
0: Oder auf sonst jemand.
1: Etla, onor.
0: Sie sind auch kein zufälliger Unfall.
1: Och det är heller inte en tillfällighet.
0: Sondern er sagt einfach,
1: man säger,
0: ich bin ein Sünder, ich der Sünder.
1: Er ein Sünderer.
0: Und er geht damit zu Gott.
1: Auf wie heißt und fährt zu Gott.
0: Er sagt im Grunde, meine Gerechtigkeit reicht nicht aus.
1: Han säger, meine Rechtfertigung oder meine Gärningar nicht genug.
0: Ich brauche eine andere Gerechtigkeit.
1: Ich habe Brauch für eine andere Rechtfertigung.
0: Und die Worte, die hier verwendet werden, die werden verwendet, um zu beschreiben, was Jesus am Kreuz für uns getan hat.
1: Und Ohren wird lesen hier, der wird uns gebrückt, so ist er wie Schilja, was Jesus stellte für auch noch Kosten.
0: Und er betet einfach dieses Gebet, ich bin ein Sünder.
1: Und Hans Rabön, er ein Sünder.
0: Seine Gestik, seine, wie er seinen Körper bewegt, wo er steht, all das spricht die gleiche Sprache.
1: Hans er kroppsmål macht en han centropark för han rum och macht en han Europa pojka att han har skilt hans rastöv.
0: Und schon ist er gerechtfertigt.
1: Och så är han rastförsörjare.
0: Das ist ein Skandal.
1: Das ist ein Skandal.
0: Das kann doch nicht wahr sein.
1: Da kann ich berätteln, da kann ich passen.
0: Dass der Verbrecher so nach Hause geht.
1: Also ein Brottsmål var bara kämmer här och bier och så för rastförsörjare hem.
0: Das ist das Evangelium.
1: Att det är glädjebudskapet, hans evangelie.
0: Vad betyder det för oss als Gemeinde?
1: Ja, von tutten gäber hetta för okkom som menighet.
0: Ich glaube, möchte zwei Sachen dazu sagen.
1: Ich will gerne wissen, was du denkst.
0: Ich glaube einmal, dass wir das Problem der Sünde oft verharmlosen.
1: Jag tycker att vi människan inte välja skilja trubbelagan vid synderna.
0: Ich glaube gar nicht, dass wir reden gerne über Sünde.
1: Vi talar ganska människan ofta om synd.
0: Und auch in der Gesellschaft wird gerne über Verfehlungen gesprochen.
1: Ja, och ist nu auch gerade samfälla pojkar man ganska gärna att det som tjockar vid synden.
0: Moral ist ein großes Thema.
1: Moral är det största ämne.
0: Und wir sind froh, wenn einer mal richtig einen Fehler macht und nicht immer alle über mich nachdenken. Ich weiß nicht, ob ihr Boris Becker kennt.
1: Ich weiß nicht, ob die Tennisballer Boris Becker. Kannst du das mir sind älter.
0: Er war im Gefängnis.
1: Haben wir im Gefängnis.
0: Und ich habe den Eindruck gehabt, alle waren froh, dass es ihn endlich erwischt hat.
1: Och jag har intryck av att ganska var folk som inte skäjar från om det som hänt i honom.
0: Dann kann ich ja nicht so schlimm sein, wenn der Boris Becker im Gefängnis ist.
1: Så kan jag inte vara så ring, då Boris Becker är i fängelse.
0: Aber Sünde ist mehr als ein Fehltritt und ein bisschen Moral.
1: Men synd är så nicht mehr än att tracka vid synen och sin moral.
0: Sie ist ein Zustand.
1: Det är en tillstånd.
0: Sie ist Trennung von Gott.
1: Ein Frastorwa, vergute.
0: Und wir müssen eins festhalten.
1: O hetta movit velja skilja.
0: Wenn du hier in diese Gemeinde gehst.
1: Um tu kemur her i hessa moinjot.
0: Und dein Uropa ging schon in eine andere Gemeinde.
1: O abbetuin förostnju in eine era moinjot.
0: So ist das zum Beispiel bei mir. Mein Uropa war auch schon in einer Brüdergemeinde in Deutschland. Meine Eltern waren Missionare in Tansania. Und eines Tages fragte mich mal ein Mitarbeiter auf der Freizeit. Glaubst du an Jesus?
1: Trust du an Jesus?
0: Dann habe ich gesagt, du fragst den Falschen. Du musst den da hinten fragen. Du redest mit Thorsten Begerau. Dem Sohn eines Missionars. Was für eine bescheuerte Antwort. Will sagen, wir alle brauchen die Gnade von Jesus Christus.
1: Das mir interessiert, ist, dass wir alle brauchen für Guds Jesu Christi nåde.
0: Es gibt nicht die Superbösen und die ein bisschen Bösen.
1: Der erste Teil ist er ordentlich und so Teil ist er sinnend.
0: Wir sind alle verloren ohne Jesus, egal in welche Gemeinde wir gehen.
1: Wieder alle vertappt ohne Jesus Christus. Lüge mit dir, ich freue mich, wie fair ui.
0: Und wenn Jugendliche in unseren Gemeinden Folgendes merken. Wenn ich mich an ein paar Regeln halte und am Sonntag in die Gemeinde komme und vielleicht noch ein besonderes Bekehrungserlebnis vorweisen kann, dann ist ja alles gut. Aber das kann richtig in die Sackgasse gehen.
1: Men der kann äußere Führer in einen blinden Weg.
0: Weil es nur um Äußerlichkeiten geht. Und wenn wir auf dieses Prinzip von außen nach innen, was nicht biblisch ist, setzen, dann produzieren wir auch Verachtung für andere.
1: Ja, so framlöjer vid ösne förakt eller att vid luta och hitta nyer av onor.
0: Weil wir werden andere nicht lieben.
1: Du ja, vid älska ich till onor.
0: Menschen, die nicht an Jesus glauben, werden wir benutzen, um uns besser zu fühlen.
1: Och kanska nuita vid enta människor och ichtje tryckva av Jesus Christus till att vid själva blöva upphäva i och att följa och kom bättre.
0: Genauso wie ich mich mit meinem Nachbar verglichen habe damals. Wenn man auf andere runterschaut, kann man sie nicht lieben. Man muss nach oben schauen, auf den, der uns gerechtfertigt hat. Wir sollten dieses Gleichnis nicht unterschätzen.
1: Ja, hvis til ere vante fyrir, man kan ikke ordentlig skylder til en lyktelse vil si.
0: In der Kirchengeschichte wird immer wieder gewarnt vor der Hochmut, vor der Superbia für alle, die Latein können.
1: Ja, og i kyrkjøsøvne her verur alltid avvera og møter hukmøvne av latinsk og male Superbia.
0: Sie ist ein gefährlicher Krebs, der die Gemeinden zerstört.
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0: Kommen wir zum Schluss des Gleichnisses. Jesus sagt in Vers 14, ich lese ihn mal kurz vor.
1: Ich lese Vers 14, Matthäus. Jeg sier til henne, hesen for rettvistgjører etter til hus, og hin ikke. 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
0: Wie können wir also Demut lernen? Das war ja die Frage der Predigt.
1: Hvordan kunne vi så lære, Emil Kløyga?
0: Kommen wir nochmal zu dem Bild vom Anfang.
1: Lass doch einer fra Tjert vente etter til at her myndene fra Champions League-finalen i Budapest.
0: Warum hat er ihn eigentlich getröstet? Sie gehören zum gleichen Land.
1: Ja, jag kommer ur samma land.
0: Kommen beide aus Brasilien?
1: Beide aus Brasilien.
0: Nein, das ist nicht der Grund.
1: Det är nog inte orsaken.
0: Der Grund war der folgende.
1: Det är nog en annan orsak.
0: Marquinhos ist genau das gleiche passiert.
1: Marquinhos har vi utefyrre just tui samma.
0: Vor einigen Jahren.
1: Det är nog orsaken.
0: Er wusste genauso, wie sich das anfühlt, vor der ganzen Welt zu versagen.
1: Han visste hur det föles, hur det kändes. Ja, inte att räcka och få mal framför egen och öllum heimen.
0: Und deshalb ist er zu seinem Landsmann gegangen und hat ihn getröstet.
1: Og tog föran til landsmannen og tröstade han.
0: Und so ist es auch mit uns.
1: Ja, og så er det også med os.
0: Wir sind ja nicht hier in dieser Gemeinde und glauben an Jesus, weil Gott so froh ist, dass er uns hat.
1: Vi er ikke helt her menighet og tog at vi halter det at Gud kan være så nøgter, tog at han hever os.
0: Sondern wir sitzen alle im gleichen Boot.
1: Nei, vi sitter alle i samme båt.
0: Und wenn wir es selbst erlebt haben, was Gnade ist in unserem Leben, dann können wir das auch weitergeben.
1: 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Så andre weitergeben?
0: Ja, können wir Demut weitergeben.
1: Så kunne vi også være emjuk.
0: Aber auch da müssen wir ein bisschen aufpassen.
1: Men også her må vi anstrengen etter.
0: Auch Demut kann was mit Selbstoptimierung und Stolz zu tun haben.
1: Emjuk Leute kann uns nicht haben wie Scholl-Optimierung oder Tullukon Agera.
0: Deswegen am Schluss dieser Predigt der Blick auf Jesus.
1: Lass doch uns Tullukon enden, so hieß der Talo, Hitcha up a Jesus.
0: Wirkliche Veränderung für unser Leben, für dein Leben und für mein Leben.
1: Ein Sonnenbräuting, ui mein und Leben, ui tun und Leben.
0: Bringt nur eine Identifizierung, ein Glaube an Jesus. Nur eine Identifizierung, ein Glaube, ein Nachfolge an Jesus bringt einen Unterschied, macht den Unterschied.
1: Ja, wisst ihr, das Trick war Jesus. Ja, jeder Einzelne, zum Kanjera, im Mund.
0: Jesus hat sich für uns erniedrigt.
1: Ja, Jesus, han sette sig selv an lockt.
0: Hier steht ja, der sich selbst erniedrigt, wird erhöht werden.
1: Hier steht ja, dass han sich selbst an lockt, skal være sett høyt.
0: Aber dieses Erniedrigen bedeutet, dass wir uns mit der Erniedrigung Jesu identifizieren.
1: Men hetta möchte ju att vi må identifiera oss med att Jesus sätter sig själv an lockt.
0: Jesus wurde völlig erniedrigt.
1: Ja, han sätter sig så lockt som man nur einer kan.
0: All die bösen Sachen, die über uns gesagt werden, wurden jetzt werden über ihn gesagt.
1: Allt det onda som kan ska bli sagt om oss, ja, det var sagt om han.
0: Er ist der Verbrecher.
1: Han är brottsmären.
0: Er ist der die Ehe bricht.
1: Ja, han är han som bröt tjänarbandet.
0: Ich traue mich das fast gar nicht zu sagen.
1: Jag tror nästan inte jag ser det.
0: So schrecklich ist dieser Gedanke, dass Jesus unsere Schuld trägt und sich erniedrigt.
1: Also so verfällt er hier sein Tankchen, dass Jesus auch gar fehlt, dass um wieder ein Just erfährt.
0: Aber das ist die Botschaft des Evangeliums.
1: Men det är det som evangeliet, det är den gode budskapen.
0: Deshalb habe ich Hoffnung auch für mein Leben.
1: Du ja wie aus einem Wohn für mich läuft.
0: Jesus hat sich für dich und mich erniedrigt.
1: Jesus hat sich zerlockt für dich und für mich.
0: Und das ist das Einzige, woran ich mich festhalten will.
1: Und dieser Einsatz, mir ich halte fast du wieder.
0: Ich möchte noch beten.
1: Lass auch mir.
0: Lieber Vater.
1: Fair im Himmel.
0: Danke für diese heftige Geschichte.
1: Tag für die Erlücknisse, für diese Zürbe.
0: Ich möchte dir danken für deine Gnade und deine Barmherzigkeit.
1: Ich will dir der Tag für deine Neue und für deine Barmherzigkeit.
0: Danke, dass du uns nicht allein lässt mit all den Sünden, die andere vielleicht gar nicht sehen.
1: Oh, tack för att vi inte är en pjöva som stannar ensam ut. 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
0: Danke för diesen Frieden, den du schenkst.
1: Tack för frien och tujewer.
0: Danke för diese Botschaft, die unsere ganze Stadt verändern kann.
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0: Hilf du uns, das immer wieder richtig zu verstehen und richtig anzuwenden in unserem Leben.
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0: Amen.
1: Amen.
0: Zum Schluss, ich kann es nicht lassen, eine Buchempfehlung.
1: Han kann ich lassen, wie att vi melder en bok.
0: Das ist vielleicht das neben der Bibel das wichtigste Buch, das mich verändert hat. Ich habe sage immer, das ist das langsam, das ist das wichtigste Buch neben der Bibel in meinem Leben.
1: Hast du ein Buch, som har haft stor betydning i livet och mannen?
0: Ich habe immer gesagt, an der Pharisäerschule wäre ich der Beste gewesen.
1: Hey, da wäre ja ein Pharisäerschule da, so ich noch wäre dann beste nehmen grund.
0: Das Buch heißt The Prodigal God.
1: Und Bauchen Autor The Prodigal.
0: Prodigal God.
1: Prodigal God.
0: Von Timothy Keller.
1: Und der ist Ritterin Timothy Keller.
0: Das Buch gibt's auf Deutsch und auf Dänisch.
1: Und dann Buch tut es nächstes Mal aus dem Dänisch.
0: Und ich wäre froh, wenn es einer von euch übersetzt ins Färöisch.
1: Und wenn ihr unker hier so manchere Projekt hätte, kannst du gerne ein Buch auf Deutsch lesen.
0: Gute Bücher verändern Leben.
1: Gute Bücher freut alles.
0: Vielen Dank.
1: Danke.

0: 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Ja. Ja. Erstmal möchte ich vielen Dank sagen.
1: Ja, jeg vil bede jer sige tak.
0: Dass ich hier predigen darf und euch Gottes Wort weitergeben darf.
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0: Kurz noch ein paar Sachen zu meiner Person.
1: Lüge nachkommen mehr.
0: Ich arbeite bei Movi in Strendur.
1: Jeg arbejder på Movi i Strendur.
0: Und vorher habe ich mit lebendigen Fisch gearbeitet.
1: Og innan dette arbejder jeg med levende fisk.
0: Jetzt mit toten Fisch.
1: Nu vi dejon.
0: Ich bin also neben meiner Arbeit bei Movi auch Pastor.
1: Ved siden af min arbejde i Movi er jeg også en pastor.
0: Im Bund freier evangelischer Gemeinden in Deutschland.
1: Und Christian, er arbeitet in der freien evangelischen Gemeinde, also Free Evangelisch Christian, in Deutschland.
0: Und manchmal bin ich noch zu Projekten in Deutschland unterwegs und diene dort den Gemeinden.
1: Und ich habe auch noch ein paar Projekte in Deutschland, die ich auch kommen kann.
0: Ich möchte mit euch heute über einen ganz wichtigen Text über das Evangelium sprechen.
1: Ja, ich ønsker at tåse om en tutningermiddel tekst om evangeliet i morgen.
0: Aber erst möchte ich über ein Bild nachdenken.
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0: Vielleicht erinnert ihr euch an das Champions League Finale in Budapest.
1: Den minneskanske Champions League Finalen i Budapest.
0: Ich weiß nicht, welche Bilder euch vielleicht in Erinnerung sind.
1: Ich wollte ich kreier mynd, die kanske her var für ihr.
0: Vielleicht die der Sieger.
1: Kanske minnas det dig som jublade och vann.
0: Eller der Randale danach in Paris.
1: Etla upprösten Randalerna i Paris.
0: Ich habe ein bestimmtes Bild in Erinnerung.
1: Jag huxar särskilt om en moment.
0: Und zwar war das so.
1: Und da war händan.
0: Marquinhos, der Mittelfeldspieler von Paris.
1: Marquinhos, som ju spelar i Paris.
0: Nahm den Abwehrspieler von Arsenal London in den Arm.
1: Han får och gav hissen här spelaren i Arsenal.
0: Ja. Sein Name ist Gabriel.
1: Han heter Gabriel. Han får till hans herre och klämmer han.
0: Er hat ihn getröstet.
1: Han tröstar han.
0: Weil er gerade den entscheidenden Elfmeter verschossen hatte.
1: Tog jag att han för egen och Tottenhamen inte klarar jag få ett skjuta mål till det var brottspark.
0: Und dieses Bild ging um die Welt.
1: Ja, und hinten mint für um Ablanheim.
0: Und ich glaube, dieses Bild zeigt uns, wie sehr wir uns nach solchen Bildern und Symbolen sehnen.
1: Ja, kannst du gut wie Lonchas echter Tüligum Mintum, etwas Symbolum.
0: Da kommt was von Demut raus herüber. Und das sind schönere Bilder als irgendwelche jubelnde Sieger.
1: Ja, und ihr kannst gar aus nicht ein Werker mit ein anderer Siegerherr zum Jubler.
0: Wir werden heute Morgen einen Text anschauen, in dem es auch über Demut geht.
1: Und dafür wird auch viel ein Text, der aus ne handelt um Einmütiger.
0: Jesus wird uns zeigen, was Demut ist.
1: Jesus haben wüsste auch schon, wer die Einmütige ist.
0: An einem Beispiel von Hochmut.
1: Und ich möchte nun euch dürme um Hochmut, Arroganz.
0: Und zwar macht er das mit einem Gleichnis, mit einer Parabel.
1: Und Herr Wüstrand, auch können ich nun euch Gleichnisse.
0: Wir werden uns jetzt den Text anschauen. Er steht in Lukas 18, die Verse 9 bis 14.
1: Er lese Texten zum Stentor in Lukas Evangelium, der Kapitel 18, und der Versene 19 til 14. 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
0: Soweit Gottes Wort an uns.
1: Hätte ihr Guds Ohr till Lockara wieder.
0: Bevor wir in den Text einsteigen, müssen wir ein bisschen umdenken oder umparken und ein bisschen was richten. Normalerweise hat man gleich folgende Gedanken, wenn man dieses Gleichnis hört. Da ist der böse Pharisäer.
1: Herr ist dann und der Pharisäerin.
0: Und der gute Zolleinnehmer.
1: Und dann gute Tottlerin.
0: Pass auf, dass du nicht so doppelmoralisch wirst wie der Pharisäer.
1: Also echt, dass du nicht so doppelmoralisch wirst wie der Pharisäer.
0: Und gleich fallen uns viele doppelmoralische Menschen hier in Tórshavn und Stendur ein.
1: Ja, und kannst du kommen mit, wenn du ein bisschen um ein doppelmoralisch folgst, wie du kannst du hier haben, etwa, als Galafjörn.
0: Das ist aber nicht das, was die Hörer damals gehört haben.
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0: Der Zolleinnehmer, der var der Verbrecher.
1: Tottlaren var brottsmæren.
0: Er hat Menschen hintergangen.
1: Han svoik mennesker.
0: Er hat Menschen finanziell ruiniert.
1: Og førte ganske til at mennesker blev fortjærlig og ruineret.
0: Und er hat mit den Römern zusammengearbeitet.
1: Og arbeidet sammen med fortjærlig og ruineret.
0: Es gibt nichts schön zu reden.
1: Ja, det var ikke positivt, vi hørte.
0: Es gibt sicherlich Ausnahmen.
1: Det ganske også undantag.
0: Aber keiner von uns würde gerne mit ihm Mittagessen.
1: Men ikke noen har haft ho at sette noen til bors sammen med honom.
0: Und dann ist der Pharisäer.
1: Och så är det fariseren.
0: Det är den gute.
1: Han är den gode.
0: The good guy.
1: The good guy.
0: Er hält sich an die Gebote Gottes.
1: Han hält sig till Guds bud.
0: Und ich sag mal so, vielleicht hätten wir ihm auch eine Aufgabe hier in unserer Gemeinde gegeben.
1: Och vi hade nog givit honom en uppgave här i vår gemenskap.
0: Man hätte ihn gern in den Stadtrat gewählt.
1: Man hätte ganska gärna valt han in de kommunerna.
0: Und jetzt sagt Jesus am Schluss dieses Gleichnisses.
1: Und nun sehe Jesus, Jesus lügt es noch.
0: Der Verbrecher ist gerechtfertigt.
1: Brottsmären är rättvist.
0: Das ist der Schock dieses Gleichnisses.
1: Und der är chockerande och Jesus lügt es noch.
0: Und das müssen wir am Anfang erstmal festhalten.
1: Und der nachher wird lügen und schilja arvibria.
0: Schauen wir uns jetzt dieses Gleichnis genauer ein. Ich habe das überschrieben mit dem Thema. Demut lernen.
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0: Es geht also um zwei Charaktere, an denen erklärt wird, was Hochmut und Demut bedeuten.
1: Alltså här ser beide personerna gröja fråga på att du tar mäster ein och sina
0: Und wir schauen uns erstmal an, was der Pharisäer so gemacht hat und was wir an diesem Beispiel lernen können. Und diesen ersten Punkt habe ich überschrieben, wie Selbstgerechtigkeit und Hochmut Leben zerstört.
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0: Ja. Selbstgerechtigkeit.
1: Kusse Scholf, Rachtwisse und Hochmut Eulekur Luis.
0: Wenn wir uns das Gebet von diesem Pharisäer anschauen und lesen, dann fängt das erstmal an wie ein Dankespsalm im Alten Testament.
1: Ja, aber so bereitet als sind so mein Tachkar-Solmur im Alten Testament.
0: Wenn wir genauer hinschauen, sehen wir, es dreht sich eigentlich nur alles um diesen Mann. Er dankt Gott im Grunde, dass er so ein Good Guy ist.
1: Han tachkar gute fyr att han är så god.
0: Und man hat fast den Eindruck, dass Gott gerade dankbar sein kann, dass er ihn hat.
1: Ja, man kann nästan ha värvan att Gott kan vara tacknämlig för att han var en tydligan man.
0: Das ist natürlich eine gewisse Übertreibung, mit der Jesus hier arbeitet.
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0: Aber das ist das, was Selbstgerechtigkeit und Hochmut mit Menschen macht.
1: Men det är som Scholl rättfärdigt och Hochmut gör vid människor.
0: Sie vertrauen auf die eigenen Werke und schauen auf andere hinunter. So steht es in Vers 9. Und wir, das ist wie ein böser Kreislauf, der da entsteht. Also, ich verlasse mich auf meine eigenen Taten.
1: Also er lügt ja meine eigenen Werke.
0: Werde selbstgerecht.
1: Oder werde Schollrachtwisser.
0: Dann treffe ich jemand, der anders ist und nicht so gut ist wie ich.
1: Ja, so möchte ich einen, zum er anders ist und ich lüge gewur, so mehr.
0: Und dann kann ich auf ihn runterschauen.
1: So kann er sich ja hitcher nieder auf den Personen.
0: Und wenn ich auf ihn runterschaue.
1: Und ich hitcher nieder auf den Personen.
0: Werden meine Werke wieder größer.
1: So wäre meine Werke större.
0: Und das Vertrauen wächst wieder mehr in mir selbst. Und so entsteht ein Kreislauf aus Hochmut und Verachtung. So sind wir Menschen.
1: So ist er mit Menschen.
0: So bin ich.
1: So ist er ihr.
0: Das ist kein Grund. Es ist ein Grund, um sich zu schämen.
1: Hätte ihr ein Ausdruck erst Skammasse.
0: Ich erinnere mich an einen Sonntag.
1: Mindestens 8 Uhr in Sonntag.
0: Mein Nachbar hat sein Auto geputzt am Sonntag.
1: Toi Grannen waskar bil en Sonntag.
0: Das ist in Deutschland verboten.
1: Det är förbjudet i Tyskland.
0: Und ich dachte so.
1: Oh, ich hucke.
0: Bin ich nicht gut? Ich gehe seit 40 Jahren in den Gottesdienst. Ich kann mich eigentlich gar nicht erinnern, einen verpasst zu haben. Und mein Nachbar wäscht seinen Götzen. Das klingt alles ein bisschen lustig. Aber es ist sehr schlimm.
1: Men det är alltså inte positivt.
0: Das ist Hochmut.
1: Heißt der Hochmut.
0: Und ich muss immer wieder aufpassen, dass ich in meinen Gedanken nicht andere verachte. Selbstgerechtigkeit und und Verachtung und Hochmut, die zerstören Leben. Das Problem, das dahinter liegt, ist Selbstgerechtigkeit.
1: Ja, Trubeleuten achten für Hechter, Hand an Hechter, er soll das wissen.
0: In der Bibel ist eigentlich klar, dass wir uns selbst nicht selbst rechtfertigen können.
1: Und die Bibel ist hier, dass es so ist, dass wir als ich mechne, als Rechtfertigere auch und Schulden.
0: Wir können nicht die Trennung zwischen uns und Gott durch paar gute Taten lösen.
1: Das ist ein auch und Frau Gute, können wir nicht fixen und jöken und erschrecken und
0: wir können auch unser inneres Problem, unseren Hass, unsere Verachtung für andere Menschen, unserem Tanz um uns selbst, nicht durch paar gute Taten lösen.
1: Ja, und wir können noch heldrisch tanzen um hinter den Gutkolben, etwa um uns selber. Wir können noch lösen hinter den Trubeln, wie at gjera nokkur góð verk.
0: Und ich merke immer wieder, dass es einen falschen Ansatz gibt in unseren Gemeinden.
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0: Vi merker immer wieder diese Sünde in unserem Herzen und diese Trennung von Gott.
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0: Vielleicht nennst du es gar nicht Sünde und bist skeptisch darüber.
1: Kanskje kaller du det slett ikke synd og skeptisk. 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
0: Aber du fühlst eine Lücke in deiner Seele.
1: Men du fittler et tomrum ut i denne sal.
0: Und eine Trennung von Gott.
1: Og mescher her en skillnad fra gode.
0: Und jetzt kommen wir von außen und versuchen mit paar guten Werken, mit Moral, dieses innere Problem zu lösen.
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0: Und Jesus kritisiert das ganz hart.
1: Och Jesus han kritiserar detta, ser att tydligt.
0: Weil unser Hauptproblem ist nicht das, was wir äußerlich machen, sondern das, was von innen herauskommt.
1: Tui att åkara höllstroblagan är inte de tingene som vi ja, og det verk som vi gjør, men troblagen åkere syndige hjerte.
0: Der Pharisäer in der Geschichte hat nicht gemordet, nicht die Ehe gebrochen.
1: Ja, Pharisäeren i søvne hei ikke drivende kran, eller hei ikke brukte tjonarbande.
0: Ist gut mit Geld umgegangen.
1: Dutte at bruke sånne penger vel.
0: Aber Jesus sagt, ist nicht gerechtfertigt.
1: Men Jesus sier, han var ikke rettestyrt.
0: Weil er innerlich ganz weit von Gott war.
1: Tui han wär längt stattor längt fra gode.
0: Wenn wir eins von diesem Punkt lernen können,
1: wisst ihr euch zu mit her skulle letzte Messias.
0: Wir brauchen eine Begegnung mit Gott, der in uns neues Leben schafft.
1: Vita brug fi at møta gode som byrjar nytt liv i oss.
0: Und nicht paar moralische Tipps für uns.
1: Og ikke bare synder av morale og noe godskott.
0: Und es ist so leicht zu sagen, trink nicht und ja. Sag keine bösen Wörter.
1: Og det er så lett å si at ikke drekke, rostrekke og ikke banne.
0: Und dann bist du ein guter Christ.
1: Så er du et godt kristemenneske.
0: Das ist fatal, das ist der falsche Weg.
1: Det er fatalt, det er den forkerte veien.
0: Wir brauchen mehr.
1: Mit der Brücke von euch.
0: Schauen wir uns den zweiten Punkt an.
1: Nu fährt wir zu der Nasta, ui, prätigne.
0: Gehen wir weg von diesem Hochmut und der Selbstgerechtigkeit.
1: Nu fährt wir buster fra Hochmö
0: und
1: Scholrachtwüse.
0: Und kommen zu dem Verbrecher.
1: Und kommen zu dem Brotsmannen.
0: Von dem gesagt wird, dass er gerechtfertigt ist.
1: Und da wird gesagt, um just händen, at han wär rachtwüstert.
0: Und wir sehen bei diesem zweiten Punkt, wie Gott rechtfertigt. Wie Gott rechtfertigt und neues Leben schafft. Damit mich keiner falsch versteht. Ich sage nicht, dass Werte und Moral schlecht sind.
1: Also Werte und Moral ist nicht gut.
0: Der Zolleinnehmer ist der Verbrecher.
1: Tottlaren er brottsmaren.
0: Aber es gibt einen großen Unterschied zwischen dem Zolleinnehmer und dem Pharisäer.
1: Men det er en stor måneder i mittlen tottlaren og fariseeren.
0: Er hat verstanden, dass er ein Problem hat.
1: Tottlaren, han skilte at han hei en troblaga.
0: Wenn wir ab Vers 13 lesen, was über ihn gesagt wird, hört sich das wie ein großes Kontrastprogramm an.
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0: Er verharmlost seine Sünde nicht.
1: Han nýr spælir ikki hansara synd og hansara skuld.
0: Er entschuldigt sie nicht.
1: Han umber sie ikki.
0: Er schiebt sie nicht auf seine Eltern.
1: Han skyldar ikki på foreldrene.
0: Oder auf sonst jemand.
1: Etla, onnur.
0: Sie sind auch kein zufälliger Unfall.
1: Og det heldt ikke en tilfeldighet.
0: Sondern er sagt einfach,
1: men han sier,
0: ich bin ein Sünder, ich der Sünder.
1: Jeg en syndere, jeg synderen.
0: Und er geht damit zu Gott.
1: Og vi har som fører ham til Guds.
0: Er sagt im Grunde, meine Gerechtigkeit reicht nicht aus.
1: Han sier, meine rettighetsgjering, eller meine gjerninger ikke nok.
0: Ich brauche eine andere Gerechtigkeit.
1: Jeg har brug for en anden rettighetsgjering.
0: Und die Worte, die hier verwendet werden, die werden verwendet, um zu beschreiben, was Jesus am Kreuz für uns getan hat.
1: Og ordene vi leser her, det vil også brukt, så at vi skiljer hva Jesus gjorde for oss på krossen.
0: Und er betet einfach dieses Gebet, ich bin ein Sünder.
1: Og hans bøn en syndere.
0: Seine Gestik, wie er seinen Körper bewegt, wo er steht, all das spricht die gleiche Sprache.
1: Hans kroppsmål, machten han stendte på, hvor han rommet, og machten han på.
0: Und schon ist er gerechtfertigt.
1: So er ein Rassistischer.
0: Das ist ein Skandal.
1: Das ist ein Skandal.
0: Das kann doch nicht wahr sein.
1: Da kann ich berätteln, da kann ich passen.
0: Dass der Verbrecher so nach Hause geht.
1: Also ein Brotsmelber bei Chamber her und Bier und so für Rassistischer heim.
0: Das ist das Evangelium.
1: Hast du ihr Glaubensgabe, hast du Evangelie?
0: Was bedeutet das für uns als Gemeinde?
1: Ja, von Tutning gebe ich dafür auch kommen zu meinen.
0: Ich glaube, möchte zwei Sachen dazu sagen.
1: Ich will gerne, wo ist der zweite Ding?
0: Ich glaube einmal, dass wir das Problem der Sünde oft verharmlosen.
1: Jetzt sind wir echt wie die Menschen, ich will ja, Schilja, Trubelagan, wie sind wir?
0: Ich glaube gar nicht, dass wir reden gerne über Sünde.
1: Wie Torsa ganska Menkan oft da um sind.
0: Und auch in der Gesellschaft wird gerne über Verfehlungen gesprochen.
1: Ja, ist nicht ui auch gerade Samfela, Polgaman ganska gerne, oder ist zum Tschakka, wieso genau?
0: Moral ist ein großes Thema.
1: Moral ist eher das größte Thema.
0: Und wir sind froh, wenn einer mal richtig einen Fehler macht und nicht immer alle über mich nachdenken.
1: Und ganska eben, das sind das Geierfrau, der auch Center für Honor.
0: Ich weiß nicht, ob ihr Boris Becker kennt.
1: Ich weiß nicht, ob die Kenner, Tennisballer in Boris Becker. Kannst du das mir sind die Eltern?
0: Er war im Gefängnis.
1: Haben wir im Gefängnis?
0: Und ich habe den Eindruck gehabt, alle waren froh, dass es ihn endlich erwischt hat.
1: Oh, ich habe den Eindruck auch, wer Fokus in das Geier froh, um das im Handy zu holen.
0: Dann kann ich ja nicht so schlimm sein, wenn der Boris Becker im Gefängnis ist.
1: So kann ich wäre so ring, der Boris Becker in Gefängnis.
0: Aber Sünde ist mehr als ein Fehltritt und ein bisschen Moral.
1: Men sind es und nicht mehr, einer Tschakka wie so genau, es sind ja Morale.
0: Sie ist ein Zustand.
1: Ich wäre ein Zustand.
0: Sie ist Trennung von Gott.
1: Ein Störer, ein Frastörer, für Gute.
0: Und wir müssen eins festhalten.
1: Und hätte man mit Velja Schilja.
0: Wenn du hier in diese Gemeinde gehst, und dein Uropa ging schon in eine andere Gemeinde, so ist das zum Beispiel bei mir. Mein Uropa war auch schon in einer Brüdergemeinde in Deutschland. Meine Eltern waren Missionare in Tansania. Und eines Tages fragte mich mal ein Mitarbeiter auf der Freizeit.
1: Und da war einer für eine Lehre, das wurde mir ein Lehrer, ein Achtjochpersos.
0: Glaubst du an Jesus?
1: Trust du an Jesus?
0: Dann habe ich gesagt, du fragst den Falschen.
1: Du spielst am Verteschter.
0: Du musst den da hinten fragen.
1: Du musst spielen hier in der Ebene.
0: Du redest mit Thorsten Begerau.
1: Du tust wie Begerau, also. Ja.
0: Dem Sohn eines Missionars.
1: Sohn ist ein und super.
0: Was für eine bescheuerte Antwort.
1: Der wäre Samja aus Buchswer.
0: Will sagen, wir alle brauchen die Gnade von Jesus Christus.
1: Das mir interessiert, wie Ottlau Brug für Guts Jesu Christi neue.
0: Es gibt nicht die Superbösen und die ein bisschen Bösen.
1: Der erste Teil ist zum Ero Ordlia und so Teil ist mir Sinn drin.
0: Wir sind alle verloren ohne Jesus, egal in welche Gemeinde wir gehen.
1: Wieder öll vertappt, ohne Jesus Christus. 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
0: Und wenn Jugendliche in unseren Gemeinden Folgendes merken, wenn ich mich an ein paar Regeln halte und am Sonntag in die Gemeinde komme und vielleicht noch ein besonderes Bekehrungserlebnis vorweisen kann, dann ist ja alles gut. Aber das kann richtig in die Sackgasse gehen.
1: Men det kan også føre inn av en blindan ved.
0: Weil es nur um Äußerlichkeiten geht.
1: Og så fattelig at det øynens handler om det utvendige, det utvorstes.
0: Und wenn wir auf dieses Prinzip von außen nach innen, was nicht biblisch ist, setzen.
1: Og hvis vi setter alt av, eller bytter av dette prinsippet utenfra og så innetter.
0: Dann produzieren wir auch Verachtung für andere.
1: Ja, så framlöjer vi oss när föraktet eller att vi luta och hitta nyer av onor.
0: Weil wir werden andere nicht lieben.
1: Du ja, wird es gar ich zu onor.
0: Menschen, die nicht an Jesus glauben, werden wir benutzen, um uns besser zu fühlen.
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0: Genauso wie ich mich mit meinem Nachbar verglichen habe damals.
1: Und so eher Sermon Bärme wie mein Granner.
0: Wenn man auf andere runterschaut, kann man sie nicht lieben.
1: Da man hicke nir a onnur, ja, men so es kann man dich.
0: Man muss nach oben schauen, auf den, der uns gerechtfertigt hat.
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0: Wir sollten dieses Gleichnis nicht unterschätzen.
1: Ja, hvis det vante for man kan ikke ordentlig skille til en lyktelse vil si.
0: In der Kirchengeschichte wird immer wieder gewarnt vor der Hochmut, vor der Superbia für alle, die Latein können.
1: Ja, og i kirchesøvne her verer alltid avværa og møter hukmøvne av latinsk og male Superbia.
0: Sie ist ein gefährlicher Krebs, der die Gemeinden zerstört.
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0: Kommen wir zum Schluss des Gleichnisses.
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0: Jesus sagt in Vers 14, ich lese ihn mal kurz vor.
1: Ich lese Luka Vers 14, Matur. 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
0: Wie können wir also Demut lernen? Das war ja die Frage der Predigt.
1: Hvordan kunne vi så lære en mjukløyga?
0: Kommen wir nochmal zu dem Bild vom Anfang.
1: Lass doch eine Frage wende achter til dass er münden auf der Champions League Finalen in Budapest.
0: Warum hat er ihn eigentlich getröstet? Sie gehören zum gleichen Land.
1: Ja, da kommen wir zum selben Land.
0: Kommen beide aus Brasilien?
1: Beide aus Brasilien.
0: Nein, das ist nicht der Grund. Der Grund war der folgende. Marquinhos ist genau das gleiche passiert.
1: Marquinhos haben wir utgeführt, just zum selben.
0: Vor einigen Jahren. Er wusste genauso, wie sich das anfühlt, vor der ganzen Welt zu versagen.
1: Han wusste, hur sich das fühlt, hur sich das kennt, ja, ich achte Rechka und vormal framför egen och öllum heimnum.
0: Und deshalb ist er zu seinem Landsmann gegangen und hat ihn getröstet.
1: Och tog föran till landsmannen och tröstade han.
0: Und so ist es auch mit uns.
1: Ja, och så lässt er det oss auch kun.
0: Wir sind ja nicht hier in dieser Gemeinde und glauben an Jesus, weil Gott so froh ist, dass er uns hat.
1: Mit er ist die Hesar Moini heute und tu jacht, wird halt, dass er gut kann, er so nöckt und er dann hier auch kommt.
0: Sondern wir sitzen alle im gleichen Boot.
1: Nein, wir sind da ötlich selber brachte.
0: Und wenn wir es selbst erlebt haben, was Gnade ist in unserem Leben, dann können wir das auch weitergeben.
1: Und Herr, wir sollen aufblieben, wusste ruhig Gnade in ihrer Leben, ja, so können wir es nicht.

0: bringt nur eine Identifizierung, ein Glaube an Jesus. Nur eine Identifizierung, ein Glaube, ein Nachfolge an Jesus bringt einen Unterschied, macht den Unterschied.
1: Ja, wis wie tschikwa a Jesus, ja, teda oinasa, sum kanjera amun.
0: Jesus hat sich für uns erniedrigt.
1: Ja, Jesus, han sette se sjolvan lockt, fyr ochkara, fyr ochkun.
0: Hier steht ja, der sich selbst erniedrigt, wird erhöht werden.
1: Hier steht ju, at han sette se sjolvan lockt, skal være sette högt.
0: Aber dieses Erniedrigen bedeutet, dass wir uns mit der Erniedrigung Jesu identifizieren.
1: Men hechta möchte ju att vi må identifiera och kom vi att Jesus sätter sig själv lockt.
0: Jesus wurde völlig erniedrigt.
1: Ja, han sätter sig så lockt som man nur einer kann.
0: All die bösen Sachen, die über uns gesagt werden, wurden jetzt werden über ihn gesagt.
1: Allt der Unters, du kannst gar sagt um ochkun, ja, der war sagt um han.
0: Er ist der Verbrecher.
1: Han är brottsmären.
0: Er ist der die Ehe bricht.
1: Ja, han är han som bröt tjonarbandet.
0: Ich traue mich das fast gar nicht zu sagen.
1: Jag tror nästan inte att säga det.
0: So schrecklich ist dieser Gedanke, dass Jesus unsere Schuld trägt und sich erniedrigt.
1: Also so verfällt er hier sein Tankchen, dass Jesus so auch gar fehlt, dass um sie tauert
0: er. Aber das ist die Botschaft des Evangeliums.
1: Men det är det som evangeliet, det är den goda budskapen.
0: Deshalb habe ich Hoffnung auch für mein Leben.
1: Du ja wie aus dem Wohn für mich läuft.
0: Jesus hat sich für dich und mich erniedrigt.
1: Jesus hat sich zerlockt für dich und für mich.
0: Und das ist das Einzige, woran ich mich festhalten will.
1: Und dieser Einer, dass mir ihn erhalte, fast du wieder.
0: Ich möchte noch beten.
1: Lass auch mir.
0: Lieber Vater.
1: Fair im Himmel.
0: Danke für diese heftige Geschichte.
1: Tack för detta lycknelse, för detta sorg.
0: Ich möchte danken für deine Gnade und deine Barmherzigkeit.
1: Ich will dir sagen, tack für deine Neue und für deine Barmherzigkeit.
0: Danke, dass du uns nicht allein lässt mit all den Sünden, die andere vielleicht gar nicht sehen.
1: Oh, tack för att vi inte är en pjövast att stanna ensam med vi sind und vi ganska ånmörsig så.
0: Danke für diesen Frieden, den du schenkst.
1: Tack för Frieden und du gäber.
0: Danke für diese Botschaft, die unsere ganze Stadt verändern kann.
1: Tack für Botschaften, wir kann bröter, ja, kann enter bröter och rabui.
0: Hilf du uns, das immer wieder richtig zu verstehen und richtig anzuwenden in unserem Leben.
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0: Amen.
1: Amen.
0: Zum Schluss, ich kann es nicht lassen, eine Buchempfehlung.
1: Han kan inte låta vara vid att vi mäller en bok.
0: Das ist vielleicht das neben der Bibel das wichtigste Buch, das mich verändert hat. Ich sage immer, das ist das wichtigste Buch neben der Bibel in meinem Leben.
1: Hast du ein Buch, som har haft stor betydning i livet och i mannen?
0: Ich habe immer gesagt, an der Pharisäerschule wäre ich der Beste gewesen.
1: Hey, da wäre ein Pharisäerschule der, so ich noch wäre der Beste nehmen könnte.
0: Das Buch heißt The Prodigal God.
1: Und Bauchen Autor, The
0: Prodigal God.
1: Prodigal God.
0: Von Timothy Keller.
1: Und der ist Ritterin Timothy Keller.
0: Das Buch gibt es auf Deutsch und auf Dänisch.
1: Und dann Bauch ihr Titel nächstes Mal, Osten Dankst.
0: Und ich wäre froh, wenn es einer von euch übersetzt ins Färingisch.
1: Und wenn der Onkel hier zum Manglerer Projekt hätte, kann es gar nicht ein Bauch ein Titel für.
0: Gute Bücher verändern Leben.
1: Gute Bücher, Freude, Luis.
0: Vielen Dank.
1: Danke.